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1: Der Morgen fängt ja gut an. Ich habe gerade fast ein Selfie von mir in meiner Story gepostet, wie ich so eine Sonnenbrille anprobiert habe am Wochenende in so einem Laden. Ich schwöre, wieso sind auch diese Zettel von so Sonnenbrillen immer so unvorteilhaft, wenn man die anprobieren will? Die hängt mir da so an der Stirn. Ich sehe aus wie ein Affe. Ganz schlimm. Naja, wir haben jetzt Shakira und Burna Boy mit in der Playlist mit Die Die hier auf Absolut Hot. Wir haben kurz nach 6, wir spielen den ganzen Tag nur die geilen neuen Banger hier auf Absolut Hot. Kommt gut

0: DJ Tiesto ist kaffeesüchtig. Wirklich. Ich habe letztes Jahr auf dem Superblumen-Festival mit ihm ein bisschen gequatscht backstage und habe gefragt, was ist denn da eigentlich backstage immer alles vorhanden? Die haben da so einen Zettel, das nennt man in der Branche Rider. Und da steht immer stichpunktartig drauf, was für die Künstler vor Ort sein muss. Und bei ihm stand Kaffee drauf.
1: Just lots of drinks, like coffee. I'm coffee 24/7. Coffee to me is like having, energy drink.
0: Und ich glaube, wir checken alle heute Morgen um 10 nach 6. Kaffee ist lebensnotwendig an manchen Tagen. Bei mir auf jeden Fall heute Morgen. Wir haben jetzt Tiesto nach einem Song mit dabei hier auf Absolut Hot. Davor hören wir jetzt in einen neuen Song von Nesta. Das ist der Song Yes Girl auf Absolut Hot. 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

0: Was ist auf den Festivals los? Warum sind da so wenige Girls in den Lineups? Ich check's nicht. Das ist Caroline Kebekus vor ein paar Jahren schon mal aufgefallen. Iconic. Ich zitiere, da hat sie das hier gedroppt.
1: Das ist Bier. Bei Rock am Ring mehr Prozent hat als die Frauen, die damit machen.
0: Ich liebe diese Frau doch einfach.

einfach. Und Olivia Rodrigo, die läuft jetzt mit Drop Dead hier auf Absolut Hot um 17:45. Die wehrt sich jetzt auch dagegen, gegen diese wenigen Girls auf den Lineups bei Festivals. Die macht jetzt ein Festival einfach selbst und das nur mit Girls auf dem Lineup. Da haben Männer überhaupt nichts zu suchen auf der Bühne. Iconic.

0: Es läuft jetzt eine Künstlerin in der Playlist, die hat auch schon Songs für Tokyo Hotel geschrieben. Den hier zum Beispiel. Da hat Tiffany alles mitgeschrieben.
1: Tokyo Hotel war halt riesig, einfach nur um zu wissen, okay, ich schreibe jetzt für Tokyo Hotel einen Song. Ha, ob der jetzt genommen wird oder nicht, aber schon mal, dass die meine Stimme gehört haben. Also ich habe es ja auch eingesungen und so. Das war natürlich richtig, richtig cool.
0: Ich glaube, das können wir alle relaten, dass das eine krasse Experience gewesen sein muss. Und sie hat auch noch mehr zu Tokyo Hotel verraten, wie die Zusammenarbeit war bei uns im Interview. Das findet ihr in voller Länge auf Absolut Radio auf YouTube.
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Was macht die Industrie? Ist ja egal, ob Musik oder Filmbranche. Was macht die, wenn was gut funktioniert hat? Die machen einfach Copy-Paste und machen das in 15 verschiedenen Versionen. Und das gibt's jetzt auch gerade in Hollywood wegen The Heated Rivalry. Wir hören jetzt einen Song von der Serie. Harrison mit All the Things She Said ist das. Jetzt hier auf Absolut Hot. Und Hollywood dachte, dieses

Serie ist so durch die Decke gegangen wegen des Eishockeysports. Dabei waren es die schwulen Eishockeyspieler, die Serie so bekannt gemacht haben. Die haben nicht gecheckt, warum das so viral gegangen ist. Ich find's low-key ein bisschen funny.

0: Ist das der Applaus vom Sommersong des Jahres? Ich bin Marlon Hai, ihr hört absolut hot. Ich glaube, für die meisten steht schon der Sommersong des Jahres fest. Es ist gut genug.
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0: Bodenlos. Es ist auch die beste Voraussetzung eigentlich für dieses Jahr, weil es super viele Trends gibt mit Abänderungen von dem Song wie Arbeitszeitbetrug zum Beispiel. Aber Felix Jähn hat jetzt auch einen neuen Song rausgehauen mit Omar. Siren heißt der und da muss ich auch sagen, hat auch Potenzial für den Sommersong des Jahres. Was meint ihr? 0160 4800 700. Was ist euer Sommersong des Jahres? Habt ihr schon einen Favoriten? Meldet euch gerne mal zu mir ins Studio rein.

Teddy Swims läuft jetzt mit Mr. Know-It-All und wirklich der Song, der spricht mir gerade aus der Seele. Ich klebe hier am Stuhl fest im Studio. Junge, ich komme nicht weg. Ich wusste, heute Morgen ist mal eine blöde Idee, diese ein bisschen zu kurze Slutty-Hose anzuziehen. Naja, jetzt ist es so. Ich wünsche euch einen schönen guten Morgen aus dem Absolut-Hot-Studio. Ich bin Marlon, hi. Wir haben jetzt kurz vor 7.

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3: Ey, ich bin so gespannt, ob die Gerüchte stimmen, dass Taylor Swifts Hochzeit jetzt am Samstag im Madison fucking Square Garden stattfindet. Ich finde das immer noch eine kuriose Location. Warum sollte man in der Turnhalle heiraten, wenn man Milliarden auf dem Konto hat? Also wirklich, naja, ich bin gespannt. Und alles, was da am Wochenende passieren sollte, besprechen wir natürlich hier on air auf Absolut Hot. Taylor Swift läuft jetzt mit Elizabeth Taylor nach einem Song bei uns in der Playlist. Das ist erstmal Martin Garrix mit Ed Sheeran zusammen und dem Song Repeated. Und kurz nach 7, ich bin Marlon. Hi zusammen.

Selena Gomez war das auf Absolut Hot mit Call Me When You Break Up. Das ist ein Song, den hat sie ihrer Bestie Taylor Swift gewidmet, die jetzt ja auch am Samstag heiraten soll. Und ich bin gespannt, vielleicht hält ja Selena Gomez auch eine Rede. Das war auf jeden Fall andersrum so. Als Selena Gomez Benny Blanco geheiratet hat, hat Taylor Swift eine Rede gehalten. Wie sich das ja auch als beste Freundin gehört, will ich auch haben. Absolut Hot. Bei uns in der Playlist gibt es jetzt einen neuen Song von Becky Hill. Das ist More, More, More um 10 nach 7.

Lil Nas 6 hat neue Mucke angekündigt und wenn die rauskommt, dann wisst ihr, wo die läuft. Natürlich bei uns in der Playlist hier auf Absolut Hot. Wir spielen nämlich nur die geilen und neuen Banger. Der war jetzt eine Zeit lang verschwunden, weil er im Entzug war. Der wurde letztes Jahr, wer es nicht mitbekommen hat, nackt in Los Angeles aufgegabelt. Ja, jetzt geht's ihm immer wieder besser, hat er gepostet auf Insta.

einmal von Harry Styles ins Gesicht gespritzt bekommen. Mit Sonnencreme, natürlich. Nicht das, was ihr denkt, ihr Schweine. Ihr hört absolut hot. Ich bin's, Marlon High, euer Gay Bestie hier. Wir hören jetzt Harry Styles mit American Girls bei uns in der Playlist. Richtig, richtig guter Song. Lieb den. Und auch Harry Styles, sowieso iconic Typ, der verteilt gerade Sonnencreme auf seinen Konzerten, weil es so ultra heiß ist während seiner Tour, dass man das den Fans nicht antun kann. Da werden noch ganz viele andere Sicherheitsvorkehrungen getroffen aktuell, damit die dann nicht so lange auch in der Sonne sitzen draußen vom Konzert. Also es ist richtig, richtig gut, wie dem sein Team da funktioniert in so einer Situation.

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Den nächsten Song kenne ich selber gar nicht. Ich bin Marlon High, ihr hört Absolut Hot. Wir spielen ja sowieso nur die geilen und neuen Banger. Da sind oft auch Songs dabei, die wirklich erst ein paar Wochen, Tage alt sind. Zum Beispiel der hier von DJ Goja, Michiko, ich kann kein Spanisch, leider nicht. Kurz nach halb acht, das ist Absolut Hot. Was gerade bei euch anders?

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1: Mir hat gerade eine Kollegin von euch geschrieben, dass ihr noch nicht ganz wach seid und dass ihr was richtig Hartes jetzt in der Playlist braucht. Sowas vielleicht. Ja. Viertel vor acht auf Absolut Hot und wir spielen jetzt ein richtiges Brett von Joel Corey. Das hier ist nochmal die harte Version. Es gibt die nochmal in der Version softer. Die läuft jetzt bei uns in der Playlist. Das ist Devotion, der ist neu hier auf Absolut Hot.

uns hier auf Absolut Hot droppen wir den hottesten Tee von euren Lieblingskünstlern. Zum Beispiel jetzt von Kamrat, der läuft mit dem Song Hug Yourself auf Absolut Hot. Aber der macht auf seinen Konzerten auch ab und zu mal sowas hier. Das klingt wie der größte Hardcore-Rave. Ist tatsächlich aber auf einem Konzert von Kamrat. Der läuft jetzt bei uns mit seiner Single Hug Yourself. Wir haben 10 vor 8. Ich bin's, Marlon. Hi. Ich stehe jeden

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Ey, wirklich nur geile Songs nacheinander hier auf Absolut Hot am Start. Taylor Swift ist in der Warteschlange mit Opalite, davor J-Lo mit David Guetta und das hier ist die neue Single von Ariana Grande, Hate That I Made You Love Me. Alles hier auf Absolut Hot in den nächsten Minuten. Wir haben kurz nach 8. Ich bin Marlon. Hi.

nur noch dreimal schlafen bis zur geplanten Hochzeit von Taylor Swift angeblich. Es wird ja überall berichtet darüber, aber so richtig fix ist ja gar nichts. Wie geht's denn hier den Swifties aus der Absolut Hot Community? 0160 480 700 ist die Nummer zu mir ins Absolut Hot Studio. Ich bin Marlon, hi, euer Gay Bestie hier. Seid ihr aufgeregt? Fiebert ihr mit? Wie ist die Lage bei euch?

0: jetzt gleich läuft Harley Humberstorm bei uns in der Playlist. Und die hat mich wirklich überrascht, als sie meinte in einem Interview, dass sie gerne mal einen Schui machen würde.
1: I'm kind of like waiting for somebody to ask me to do one. I don't know why nobody has asked me to do one, but I'm raring to go. All you have to do is ask.
0: Ich kann dir sagen, Holly, warum das niemand gefragt hat. Man hätte es dir einfach nicht gegeben, dass du sowas machst, so ein Schui. Sie will unbedingt einen Shot aus einem Schuh von einem Fan trinken. Also das ist mal out of comfort zone. Passt zum nächsten Song. Das ist Moskenner mit Rhythm Unknown hier auf Absolut Hot.

Wir haben kurz vor 9:30 Uhr. Guten Morgen, ich bin's, Marlon. Ich habe heute Morgen fast ein Foto von mir gepostet, wie ich eine Sonnenbrille anprobiere. Kennt ihr das, wenn man so, man hat die Sonnenbrille auf und man sieht im Spiegel aber nicht so richtig, wie es aussieht, weil das ja so abgedunkelt ist. Und dann mache ich immer ein Selfie und habe da dieses blöde Zettelchen im Gesicht. Das habe ich fast gepostet, wie peinlich.

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Random, aber es ist wahr. Wir haben jetzt kurz nach 8:30 hier auf Absolut Hot läuft Michael Schulte und der hat was gemeinsam mit Shireen David. Shireen David hat ja mit YouTube angefangen, ist dann Rapperin geworden, hat aber schon immer gesungen, tatsächlich. Und Michael Schulte hatte auch seine ersten Musiksteps tatsächlich auf YouTube. Der hat nämlich als erster deutscher Musiker da Coverversionen hochgeladen, zum Beispiel von Umbrella. Das ist ein Song von Rihanna. Das war einfach vor 18 Jahren das hier. Crazy. Jetzt läuft Michael Schulte hier auf Absolut Hot mit seinem Song 5 AM.

0: Hotties, Tyler, die gerade lief mit Water, ist eine von uns. Die hat auch so eine crazy Screen Time manchmal.
1: My daily average screen time is like 5 hours. I spend a lot of time on TikTok. Like I'm not disciplined, yo. I need to be disciplined.
0: Alle haben so Zeiten von uns, dass man einfach so eine Woche hat, wo man viel zu viel am Handy chillt. Aber ey, es kommen bessere Zeiten. Das ist Robin Schulz jetzt mit Bums und dem Song Better Times. Der ist neu hier auf Absolut Hot. Oh, no.

haben jetzt 10 von 9. Ihr kennt doch alle diesen Sound hier von TikTok. Dazu gibt's jetzt einen Remix. Hey Kevin, what's up? Das ist Jenny zusammen mit Tame Impala und dem Song Dracula, aber als Remix. Yes, und jetzt läuft hier auf Absolut Hot der Originalsong von Tame Impala. Dracula ist das bei uns in der Playlist. Wir spielen nur so geile Banger.

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1: Das ist so iconic von Olivia Rodrigo. Die hat einfach ein Festival announced mit einem reinen Frauen-Line-Up. Wie geil ist das bitte? Da kommen einfach nur Girls auf die Bühne. Zum Beispiel ist Dolce mit am Start, die Rapperin. Wir haben Chaperone am Start dort und auch Cat's Eye. Und wenn ich hier in die Playlist schaue, Bebe Rexha würde sich eigentlich auch gut anbieten dafür, aber sie ist nicht auf dem Line-Up mit drauf. Das ist Olivia Rodrigo jetzt mit ihrem Song Drop Dead auf Absolut Hot. Wir haben kurz nach 9.

Ich habe ein neues Lebensziel. Ich habe gerade Shakira gegoogelt und habe gesehen, dass die nächstes Jahr 50 wird. Und alles, was ich channeln will, ist eigentlich, dass ich mit 50 genauso einen Hüftschwung habe und genauso geil ausschaue wie Shakira. Das ist so eine Baddie. Und ich meine, ihre Karriere, dang. Schon wieder so ein erfolgreicher WM-Song. Wie Waka Waka damals. Das ist Shakira jetzt mit dem diesjährigen Song für die WM. Mit Burna Boy hat die zusammen gemacht. Das ist der Song Die Die um 10 nach 9 hier auf Absolut Hot.

Ey, ein geiler Song nach dem anderen. Das war gerade Doja Cat mit SZA und dem Song Kiss Me More bei uns in der Playlist. Ihr hört absolut hot um 9:15. Und in der Warteschlange ist jetzt Jay an der Reihe. Richtig geiler DJ Mix, Moving to the Sun. Ist perfekt für den Sommer. Wirklich. Perfect Match. Ich bin Marlon, hi. Ich stehe hier jeden Morgen mit euch zusammen auf. Absolut hot.

0: Wir hören jetzt quasi in die Bachelorarbeit von Künstlerin Olivia Dean. Die hat nämlich mit ihrem Album eine Fallstudie zum Thema Liebe gemacht. Jeder Song blickt auf dieses Thema Liebe ein bisschen anders.
1: Wow, quite fun. I could learn about myself. I could document the last, you know, 2 years of my life, basically. And I could heal and close the chapter.
0: Es wurde sehr emotional. Da ist Breakup mit dabei. Da ist die Heilungsphase nach einer Trennung mit dabei. Da ist das Verlieben mit dabei. Und da bleiben wir jetzt auch kurz stehen. Das ist Olivia Dean mit So Easy to Fall in Love. Bei uns in der Playlist auf Absolut Hot um kurz vor 9:30.

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Das war gerade Somba bei uns in der Playlist auf Absolut Hot mit Homewrecker. Wir haben jetzt kurz nach 9:30 und ich bin mal und ich munkel gerade ein bisschen. Es könnte doch sogar gut sein, dass Somba vielleicht sogar auf der Hochzeit von Taylor Swift singt, sollte sie am Samstag stattfinden. Könnte ich mir schon gut geben, so nach der Trauung auf der Party abends. So ein Song von Somba. Den hat er performt, als Taylor Swift in die Hall of Fame der Songwriter aufgenommen wurde. Wäre eigentlich so ein Full-Circle-Moment nochmal. Was meint ihr? 0160 4800 700 ist die Nummer zu mir ins Absolut Hot Studio. Jetzt vor allem an die Swifties. Fiebert ihr schon mit wegen der Taylor Swift-Hochzeit am Samstag? Meldet euch gerne mal rein. See.

Es ist so eklig, bei dem Wetter mit einer kurzen Hose auf irgendwelchen Oberflächen zu sitzen. Ich klebe hier an diesem Lederstuhl im Studio. Ist nicht mehr normal. Nur weil ich mich heute Morgen für die slutty kurze Hose entschieden habe. Ich glaub's nicht. Ich bin Marlon hier am Mikro. Hi, ihr hört absolut hot. Jetzt mit einem richtig geilen Song mit zwei Baddies und Besties. Die sind ja auch befreundet. Tyler und Sarah Larsen sind das mit dem gemeinsamen Song She Did It Again. Wir haben 9:45. Guten Morgen euch.

Was macht die Industrie? Ist ja egal, ob Musik oder Filmbranche. Was macht die, wenn was gut funktioniert hat? Die machen einfach Copy-Paste und machen das in 15 verschiedenen Versionen. Und das gibt's jetzt auch gerade in Hollywood wegen The Heated Rivalry. Wir hören jetzt einen Song von der Serie. Harrison mit All the Things She Said ist das. Jetzt hier auf Absolut Hot. Und Hollywood dachte, diese Serie ist so durch die Decke gegangen wegen des Eishockeysports. Dabei waren es die schwulen Eishockeyspieler, die Serie so bekannt gemacht haben. Die haben nicht gecheckt, warum das so viral gegangen ist. Ich find's low-key ein bisschen funny.

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Wie viel Festivalstimmung und Sommerfeeling soll drin sein in diesem Song? Calvin Harris so, ja? Er hat neue Musik herausgebracht, der Song heißt Satisfy und den werdet ihr wahrscheinlich bei jeder Party hören jetzt dann im Sommer. Wir hören rein mit euch nach 3 Songs hier bei Absolut Hot. Davor laufen hier Martin Garrix und Ed Sheeran zusammen. Geiler Collab, Repeat It. Ich bin Jana, schönen Mittwoch euch.

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1: Und warum sind wir die hotteste Playlist im Radio? Weil wir den ganzen Tag nur den geilsten, neuesten Scheiß spielen für euch und vor allem von allem, was dabei ist. Felix Jähn hat neue Musik am Start. Da hören wir rein mit euch in 5 Minuten. Siren. Davor laufen noch Dua Lipa, Harry Styles mit American Girls und das sind Topic und Becky G zusammen mit Sorry Papi. Bisschen spanisches Feeling für euren Mittwochmittag.

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3: Deutschland ist aus der Fußball-WM raus und vielleicht geht es euch genauso wie mir. Ich bin Jana, schönen Mittwoch. Es ist eigentlich eher traurig, weil jetzt die ganzen Public Viewing Events wegfallen. Ich finde, wenn eine WM ist oder EM, whatever, dann sind immer alle so richtig schön connected. Wisst ihr? Also man trifft sich dann auch mit random Leuten, man trinkt ein Spaßgetränk zusammen, man sitzt noch abends draußen. Das war so ein richtiges Sommermärchen wieder und das ist halt jetzt leider vorbei und das ist eigentlich der Pain. Deswegen haben wir dieses Feeling noch mal ein bisschen für euch am Start hier bei uns in der Playlist. Und zwar mit dem offiziellen WM-Song von Shakira. Der ist mit Burna Boy zusammen dieses Jahr. Die Die gibt's jetzt für euch um kurz nach 12 hier bei Absolut Hot. Hi!

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Jana hier, hello aus dem Absolut Hot Studio. Wir hören hier den ganzen Tag nur die geilsten neuesten Songs und vor allem entdecken wir auch manchmal neue Bands zusammen. Den Song, den wir jetzt hören von Tempest City, der ist auf Social Media ein bisschen abgegangen. Also auf einmal hat diesen Sound jeder benutzt für TikToks oder in Insta-Stories hinterlegt und so, aber die Band, die dahinter steckt, hat halt irgendwie keiner gekannt. Aber jetzt kennt ihr sie. Wir hören rein hier bei Absolut Hot. Tempest City mit Self-Aware. Geiler Song.

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1: Ariana Grande ist auch einfach die geilste, ey. Die hat jetzt in der Situation, da würden wir Mädels aus der Absolute Hot Community, glaube ich, komplett ausflippen und wahrscheinlich auswandern. Ganz ruhig reagiert, als wäre nichts passiert. Sie hatte aus Versehen einen Nippelblitzer auf Social Media.

Foto gepostet, wo sie sich nach vorne beugt. Ne? Und man hatte dann ein bisschen mehr Einblick, als man hätte haben sollen. Aber sie hat es komplett locker gesehen. Und das, obwohl sie halt Millionen von Followern hat, die das natürlich gesehen haben. Auch obwohl sie es gelöscht hat nach ein paar Minuten. Ja, Hut ab. Ey, ich wäre nicht so locker geblieben, aber good for her. Wir hören jetzt rein in das neue Album von Ariana Grande, das Ende Juli rauskommt, also noch einen Monat. Das ist die erste Single daraus. Hate That I Made You Love Me, jetzt bei Absolut Hot.

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1: Am 1. Juli. Schön, dass ihr dabei seid, Leute. Jana hier, hi. Ey, also, es schockiert mich ein bisschen, dass wir schon Juli haben. Wo ist das letzte halbe Jahr hin? Was haben wir da so gemacht? Also, gefühlt gibt's da nächsten Monat schon wieder Lebkuchen zu kaufen. Und dann ist Weihnachten. Macht euch einen geilen Tag. Wir sind am Start mit euch hier bei Absolut Hot mit den neuesten geilsten Songs. Jetzt hören wir rein in Olivia Rodrigos neues Album mit Drop Dead. Alle, die gerade vielleicht am Daten sind, werden dieses Gefühl kennen. Die Aufregung davor, dass man sich denkt, vielleicht gehe ich doch nicht hin. Ich bin viel zu nervös. Ich habe das Gefühl, ich kippe um.

Checkt mal bei euren Kollegen oder Freunden, die Fußballfans sind, wie es denen mental so geht. Deutschland ist ja jetzt raus aus der Fußball-WM, ne? Das haben wahrscheinlich auch die Nicht-Fußballfans mitbekommen. Es macht mich selber traurig, ja? Ich sag's ganz ehrlich, ich bin Fußballfan und mein Herz ist gebrochen. Ich habe mich gefreut auf eine richtig geile WM. Tja, jetzt sind wir halt wieder raus. Aber was mich noch trauriger macht eigentlich, ist, dass dieses Gemeinschaftsgefühl jetzt wieder vorbei ist. Ich fand das so geil in den letzten Wochen, dass wir alle immer abends noch zusammen draußen waren, die Spiele geschaut haben beim Public Viewing, alle da noch irgendwie den Abend haben ausklingen lassen. Und das ist eigentlich für mich das Geilste immer bei so einer Fußballweltmeisterschaft oder Europameisterschaft, whatever. Können wir das einfach beibehalten? Also jetzt weiterhin irgendwie zusammen alle chillen draußen im Sommer? Das fände ich richtig süß. Und noch eine Sache, die natürlich auch immer richtig geil ist bei irgendwelchen Fußball-Events, die Songs, die dafür rausgebracht werden. Jetzt hören wir rein in den offiziellen WM-Song dieses Jahr von Shakira, Die Die bei Absolut Hot. Kurz nach drei ist es jetzt. Hi!

0: Absolut Hot läuft bei euch. Schönen Mittwoch, ich bin Jana. Jetzt haben wir neue Musik von Felix Jähn mit am Start. Siren, der ist mit Omar Rudberg zusammen. Und das ist so die perfekte Eskalationsstufe. Checkt ihr? Also ich lieb's, wenn Songs erstmal ein bisschen langsamer anfangen und dann kommt der Beatdrop und ihr denkt euch so, wow, wo kam das denn jetzt gerade her? Genauso ist es da.
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0: ihr euch auch schon mal gefragt habt, ob Künstler und Künstlerinnen eigentlich ihre eigene Musik hören? Kamra tut's auf jeden Fall. Den hören wir jetzt hier bei Absolut Hot. Wir hatten ihn im Interview bei uns im Studio und das hier war seine Antwort auf die Frage.
1: Jetzt gerade ist auf jeden Fall mein Lieblingssong auch die Single Hug Yourself, weil ich mag die Doppeldeutigkeit von dem Titel. Also ich mag quasi dieses Hug Yourself als Selbstliebe und auf der anderen Seite You Can Go and Fuck Yourself, das Wortspiel, was da drin ist. Einfach nach dem Motto, okay, wenn du mich nicht schätzt, dann ciao.
0: Also ganz ehrlich, wenn ich schon Musik rausbringe, die ich ja dann auch selber total feier, dann höre ich die auch an. Ich check's komplett. Wir hören rein in Hug Yourself.
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Ihr kennt doch safe diesen By-the-way-Trend gerade auf Social Media. Da, wo Leute Bilder posten und dann ein Slide weiter quasi zeigen, wie es eigentlich hinter den Kulissen aussah. Also zum Beispiel irgendein schönes Urlaubsfoto oder irgendwie sowas. Und dann schreiben sie dazu, naja, eigentlich hat mein Freund gerade währenddessen mit mir Schluss gemacht, aber fürs Foto habe ich noch so getan, als wäre alles gut. Ne, man kennt's. Ist Social Media wohl ein bisschen fake? Ey, Überraschung. Aber uns ist aufgefallen, dass wir auch im echten Leben schon manchmal so tun, als ob. Also ich finde gerade wir Gen Z, wir tun schon immer so, als hätten wir unser Leben im Griff. Ich räume zum Beispiel, bevor Leute kommen, immer alles noch richtig schön und schnell auf, mache alles ordentlich, damit so aussieht, als wäre ich sonst tiptop organisiert, was ich, Spoiler, nicht bin. Aber man sagt's halt irgendwie keinem, ne? Habt ihr da irgendwas, was auf die Liste muss? Wo seid ihr ein bisschen fake? Wo tut ihr nur so, als ob? Aber eigentlich sieht es ganz anders aus im Hintergrund. Ihr könnt euch heute hier mal selber exposen bei Absolut Hot. 0160 4800 700 ist die Nummer zu uns.

Nummer 4 hier bei Absolut Hot, jetzt mit Nesta. Kennt ihr vielleicht noch von dem Song hier, One Thing Leads to Another? Der ist eher traurig. Na, hat sie nach ihrer Trennung geschrieben. Sie ist jetzt aber raus aus dieser Liebeskummerphase. Und vor allem, sagt sie, People Pleasing, Storno, da reicht's mir jetzt mit. Ich brauche diesen Arschtritt selber. Ich bin mir sicher, einige von euch aus der Absolut Hot Community auch. Einfach mal nicht nur darauf hören, was andere wollen, sondern das machen, worauf ihr eigentlich Bock habt. Ihr neuer Song ist auf jeden Fall unser Reminder dafür. Wir hören rein hier bei Absolut Hot in Nestas neue Musik. Das ist Yes Girl. Just

0: Jetzt mal ganz ehrlich, es gibt doch niemanden in den 20ern vor allem, der wirklich sein Shit together hat. Wir tun doch eigentlich alle nur so, als wären wir erwachsen und hätten unser Leben im Griff. Ich habe euch vorhin gefragt, was sind so die Dinge, bei denen ihr nur so tut, als ob? Bei denen ihr ein bisschen fake seid, weil ihr, keine Ahnung, möglichst selbstbewusst oder organisiert oder so rüberkommen wollt, aber hinter der Fassade sieht es eigentlich ganz anders aus. Und mit Hörerin Saskia können wir, glaube ich, alle sehr gut relaten. Mit der habe ich gerade telefoniert. Wir hören noch mal rein.
1: Der Alltagsstress nimmt mittlerweile wirklich überhand. Es gibt so viele Dinge, die ich am Tag erledigen möchte und auch müsste. Und ich komme gefühlt nicht mal zur Hälfte der Sachen.
0: Voll.
1: Beispielsweise möchte ich eigentlich nicht mehr jeden Tag auf der Arbeit zum Bäcker laufen oder was im Supermarkt kaufen, sondern was frisch gekochtes essen. Dafür muss ich aber natürlich kochen. Und dafür muss ich einkaufen. Und dann möchte ich auch noch Sport machen. Das kann ich entweder vor der Arbeit machen, dann bin ich todmüde, oder nach der Arbeit.
0: Ja, aber irgendwie niemand spricht drüber. Also es geht ja allen gleich, aber man denkt dann immer, boah, die anderen kriegen irgendwie alles hin. Wieso war ich seit Wochen nicht mehr beim Sport?
1: Ja, und mein Tag bräuchte am besten 36 Stunden.
0: Ihr könnt euch hier bei Absolut Hot heute auf jeden Fall mal selber exposen. Jeder von uns tut mal so, als ob, oder verstellt sich vielleicht ein bisschen und lässt jetzt nicht wirklich so hinter die Fassade blicken, obwohl es im Hintergrund eigentlich ganz anders ausschaut. Egal, ob es jetzt beim Haushalt ist oder bei anderen Sachen. Was ist es bei euch?
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2: Jetzt mit neuer Musik von Ed Sheeran mit Martin Garrix zusammen. Repeat It. Wobei ich ganz ehrlich sagen muss, darf ich noch Ed Sheeran sagen? Ich habe da nämlich was gehört bei Marlon in der Hottest Morning Show hier bei Absolut Hot. Der nennt ihn ein bisschen anders.
3: Dom Top Daddy. Also Dom steht für dominant. Top steht dafür für einen aktiven Geschlechtsverkehrpartner. Und ja, Daddy halt. Daddy. Weil dieses Coverfoto von Ed Sheeran, ich weiß nicht, der sieht da irgendwie hotter aus, als er sonst ausschaut. Ist ja nur meine Meinung.
2: Klar. Also Leute, wenn ihr mein Gesicht gerade sehen könntet, wieder was gelernt. Wir hören ihn jetzt hier auf jeden Fall. Um kurz nach 4. Repeat It. Ich bin Jana. Hi.

Absolut hot um kurz nach vier. Hello, schönen Mittwoch euch. Mögt ihr das, wenn ihr auf einem Konzert seid oder auf einer Festivalshow und die Künstler, Künstlerinnen oder Bands da nur neue Sachen performen und nicht ihre alten Banger? Oder werdet ihr dann die Fraktion, die die Person einfach komplett ausbuht von vorne bis hinten? Das ist jetzt Becky Hill passiert. Ich muss sagen, ich checke. Ich meine, die hat ein paar Banger, ne, die die Leute bestimmt gerne gehört hätten. Den zum Beispiel. Mit David Guetta zusammen. Aber die Leute haben sie halt komplett ausgebuht, weil sie nur Sachen von ihrer ja, neuen Ära gespielt hat, wo ich mir auch denke, Leute, es ist ja ihr gutes Recht, dass, wenn sie neue Musik am Start hat, sie auch den Fokus darauf legen will. Oder seht ihr das anders? Ich hätte mich auf jeden Fall gefreut, dabei zu sein und vor allem den Song hier live zu hören, weil das ist ein Brett, Leute. Becky Hill läuft jetzt hier bei Absolut Hot mit More, More, More.

Es ist schon wieder so deutsch, ne? Ich weiß nicht, wie das Wetter bei euch heute ist. Bei uns sehr regnerisch, windig und so. Bisschen kühler als die letzten Tage. Zum Glück eigentlich. Aber sobald, ich schwör's euch, sobald der erste Regentropfen gefallen ist, standen wir hier im Absolut Hot Studio alle am Fenster und waren so, ja, jetzt kann man endlich mal wieder gescheit atmen. War ja schon echt sehr heiß die letzten Tage. Wo ich mir auch denke, davor haben wir rumgeheult, dass noch kein Sommer ist in Deutschland. Dann war es mal heiß und dann sind alle wieder direkt so, nee, eine Abkühlung brauchen wir auch. Was wollen wir denn jetzt eigentlich? Absolut Hot ist an bei euch. Tampa City laufen jetzt hier mit Self-Aware. Ich bin Jana, hi.

0: Wir exposen uns hier heute selber in der Absolut Hot Community. Wir machen quasi den By-the-way-Trend von Social Media, aber in Real Life. Weil man muss auch einfach mal die Karten auf den Tisch legen und zugeben, dass man bei manchen Sachen nur so tut, als ob. Ich habe schon ganz ehrlich gesagt, ich tue nur so, als wäre ich organisiert und als wäre meine Wohnung immer aufgeräumt. Wenn Leute kommen, ja. Sonst eher schwierig. Und euch geht's auf jeden Fall ähnlich. Janina aus Essen hat sich gerade reingemeldet.
1: Da fallen mir gerade spontan auf jeden Fall zwei Sachen ein. Also erstmal, ich schwöre, ich tue so, als hätte ich so voll die ausgewogene Ernährung und so weiter und so fort. Ich bin mir nicht ganz sicher, ob McDonald's und Pizza und Pommes dazugehören, aber ich würde mal behaupten,

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0: Wir sind alle ein bisschen fake und das ist auch in Ordnung. Wir quatschen heute hier mit euch, mit der Absolut Hot Community, über die Situationen, wo wir nicht ganz ehrlich sind, weil wir manchmal ja gerne so tun, als hätten wir alles im Griff, obwohl es gar nicht so ist. Macht aber jeder. Social Media ist da das beste Beispiel dafür. Wisst ihr alle, man postet nur die Sachen, die halt das Highlight sind, wo man am besten aussieht, die besten Momente aus dem Urlaub und so. Und dabei im Hintergrund lief irgendeine Scheiße ab oder ihr wart irgendwie richtig heartbroken. Sieht aber halt dann ganz anders aus. Felix Jähn, den wir jetzt hier hören bei Absolut Hot, der ist da auch ein gutes Beispiel dafür. Der hat sich vor ein, zwei Jahren mal eine Auszeit genommen wegen seiner mentalen Gesundheit. Währenddessen sah es aber alles so aus, als wäre alles happy-dappy super. Ne? Auf Instagram hat man gar nichts davon mitbekommen. Das sah es nach wie vor so aus, als würde er Shows spielen und am Start sein, während er eigentlich im Hintergrund in der Klinik war. Es ist jetzt kurz nach 4:30. Ich freue mich sehr, dass ihr eingeschaltet habt. Wir hören jetzt Boy, You Turn Me.
1: Yo, was geht? Hier ist Felix Ehlen und das ist Jana für euch hier bei Absolut Hot.

noch 16:45 und bei euch läuft Absolut Hot mit ganz neuer Musik, weil wir euch den ganzen Tag den neuesten geilsten Scheiß spielen. Der Song kommt von DJ Gocha. Ihr hört es schon. Bisschen Reggaeton-Vibes, bisschen spanisches Feeling. Passt perfekt jetzt für den Sommer. Und ihr braucht da eigentlich auch gar nicht viel an Spanisch. Ne? Der heißt Mi Chico, heißt mein Junge. Und das ist eigentlich auch 80% des Songs. Also ihr könnt viel mitsingen, wenn ihr das wisst.

Joel Corey kann auch keine Sekunde chillen. Wir hören ihn jetzt hier bei Absolut Hot mit ganz neuer Musik. Hat er erst vor ein paar Wochen released. Und jetzt hat er schon wieder neue Pläne, was er als nächstes so rausbringen will. Er hat nämlich gerade schon Gespräche mit Jennifer Lopez. Und die beiden wollen einen Collab zusammen machen. Die haben schon mal zusammengearbeitet. Da hat er J-Lo's Song Get Right geremixed. Wenn es wieder so ähnlich klingt, dann bin ich jetzt schon Fan. Also kann nur geil werden. Jetzt hören wir aber erstmal seine neue Musik, die er jetzt gerade am Start hat. Und zwar Devotion. Es ist jetzt kurz vor 5 hier bei Absolut Hot. Ich bin Jana. Schönen Mittwoch euch.

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Wir hören jetzt Tame Impala hier bei Absolut Hot mit Dracula. Wie kann man eigentlich seit Monaten einen so bodenlosen Ohrwurm von diesem Song haben? Ganz ehrlich, ich glaube, euch geht's genauso. Dieser Song war ja wirklich all over Social Media. Der läuft bei uns natürlich, weil es ein Banger ist, aber ich krieg den nicht mehr raus aus meinem Kopf. Irgendwas hat Tame Impala da reingemixt. Es ist jetzt kurz nach 5, Absolut Hot ist an bei euch. Und ich bin Jana. Schönen Mittwoch euch. Schön, dass ihr eingeschaltet habt.

Ihr seid nicht allein, Hotties. Wenn es bei euch gerade richtig kacke läuft, ihr euch irgendwann denkt, jetzt nochmal ein Rückschlag, ernsthaft, nochmal ein Fail, jetzt auch noch die Trennung oder die Kündigung, was soll denn das eigentlich? Was soll ich jetzt machen? Trust me, been there, done that. Ich bin Jana, hi. Ich hatte dieses Jahr einige Rückschläge, wo ich dann irgendwann auch dachte, nochmal was und ich bin raus. Aber so ist es manchmal und es kann nur besser werden. Es gibt halt mal Scheißzeiten, in denen alles irgendwie doof läuft und dann gibt es auch wieder die besseren Zeiten. Sagt Robin Schulz auch. Better Times ist sein neuer Song, den hören wir jetzt hier bei Absolut Hot. Um kurz

0: Wir hören rein mit euch hier bei Absolut Hot in Ariana Grandes neues Album. Das kommt Ende Juli, also ne, nur noch einen Monat warten, dann ist es endlich soweit. Und das soll sehr wild werden.
1: It's a little feral as well.
2: Mm-hmm.
1: Yeah. It's definitely from a place that I have been maybe like too shy or polite to tap into before. And this kind of just feels like fuck it.
0: Also sie hat einfach drauf geschissen, sagt sie, weil sie endlich mal was machen wollte, was sie sich noch nie getraut hat und was es so noch nie gegeben hat. Wir können auf jeden Fall gespannt sein. Wenn das Album rauskommt, ihr hört es hier zuerst bei Absolut Hot. Wir haben die neuen Songs immer direkt in der Playlist mit drin. Das ist die erste Single vom Album von Ariana Grande. Hate That I Made You Love Me.

0: Ihr kennt doch safe diesen By-the-way-Trend gerade auf Social Media. Da, wo Leute Bilder posten und dann ein Slide weiter quasi zeigen, wie es eigentlich hinter den Kulissen aussah. Also zum Beispiel irgendein schönes Urlaubsfoto oder irgendwie sowas. Und dann schreiben sie dazu, naja, eigentlich hat mein Freund gerade währenddessen mit mir Schluss gemacht, aber fürs Foto habe ich noch so getan, als wäre alles gut. Ne, man kennt's. Ist Social Media wohl ein bisschen fake? Ey, Überraschung. Aber uns ist aufgefallen, dass wir auch im echten Leben schon manchmal so tun, als ob. Also ich finde gerade wir Gen Z, wir tun schon immer so, als hätten wir unser Leben im Griff. Ich räume zum Beispiel, bevor Leute kommen, immer alles noch richtig schön und schnell auf, mache alles ordentlich, damit so aussieht, als wäre ich sonst tipptopp organisiert. Was ich, Spoiler, nicht bin. Aber man sagt's halt irgendwie keinem, ne? Habt ihr da irgendwas, was auf die Liste muss? Wo seid ihr ein bisschen fake? Wo tut ihr nur so, als ob? Aber eigentlich sieht's ganz anders aus im Hintergrund. Ihr könnt euch heute hier mal selber exposen bei Absolut Hot. 0160 4800 700 ist die Nummer zu uns. 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

Jetzt mal ganz ehrlich, es gibt doch niemanden in den 20ern vor allem, der wirklich sein Shit together hat. 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

0: Als wären wir erwachsen und hätten unser Leben im Griff. Ich habe euch vorhin gefragt, was sind so die Dinge, bei denen ihr nur so tut, als ob? Bei denen ihr ein bisschen fake seid, weil ihr, keine Ahnung, möglichst selbstbewusst oder organisiert oder so rüberkommen wollt, aber hinter der Fassade sieht es eigentlich ganz anders aus. Und mit Hörerin Saskia können wir, glaube ich, alle sehr gut relaten. Mit der habe ich gerade telefoniert. Wir hören noch mal rein.
1: Der Alltagsstress nimmt mittlerweile wirklich überhand. Es gibt so viele Dinge, die ich am Tag erledigen möchte und auch müsste. Und ich komme gefühlt nicht mal zur Hälfte der Sachen.
0: Voll.
1: Beispielsweise möchte ich eigentlich nicht mehr jeden Tag auf der Arbeit zum Bäcker laufen oder was im Supermarkt kaufen, sondern was frisch gekochtes essen. Dafür muss ich aber natürlich kochen. Und dafür muss ich einkaufen. Und dann möchte ich auch noch Sport machen. Das kann ich entweder vor der Arbeit machen, dann bin ich todmüde, oder nach der Arbeit.
0: Ja, aber irgendwie niemand spricht drüber. Also es geht ja allen gleich, aber man denkt dann immer, boah, die anderen kriegen irgendwie alles hin. Wieso war ich seit Wochen nicht mehr beim Sport?
1: Ja, und mein Tag bräuchte am besten 36 Stunden.
0: Ihr könnt euch hier bei Absolut Hot heute auf jeden Fall mal selber exposen. Jeder von uns tut mal so, als ob, oder verstellt sich vielleicht ein bisschen und lässt jetzt nicht wirklich so hinter die Fassade blicken, obwohl es im Hintergrund eigentlich ganz anders ausschaut. Egal, ob es jetzt beim Haushalt ist oder bei anderen Sachen. Was ist es bei euch?
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0: Bester Korb des Jahres. Ich will das übernehmen. Ich bin dafür, dass wir Girls aus der Absolut Hot Community diesen Satz alle mitnehmen für den nächsten Clubbesuch, wenn uns irgendein Typ blöd von der Seite anmacht. Becky G hat einen neuen Song zusammen mit Topic. Den hören wir jetzt hier bei Absolut Hot. Und da korbt sie ihn auf eine sehr elegante Art und Weise. Sie sagt ihm, ja, ich habe mich heute schick gemacht, ich weiß, ich sehe geil aus, aber das ist nicht für dich.
1: I believe it's always good to be honest. Like, I've found myself in situations where you can do it because it's convenient, you know, and this person, you do click, there's a vibe, but you're just doing it because it's convenient. And that's not fair to the other person who's like goo goo gaga over you.
0: Sie sagt selber, lieber ehrlich sein. Es ist zwar manchmal ein Pain, so ein Gespräch zu starten, aber bevor die andere Person dich total gerne mag und sie sich die ganze Zeit Hoffnungen macht, lieber einmal das Pflaster abreißen, auch wenn es kurz weh tut. Wir hören sie jetzt hier bei Absolut Hot mit Story Puppy.
2: Was geht ab, Leute? Ich bin Topic hier auf Absolut Hot und ihr hört Jana.

Absolut Hot läuft bei euch. Mit mir, Jana. Ich wünsche euch einen schönen Mittwoch. Wir hören jetzt Alex Warren mit Fever Dream. Titelauswahl 10 von 10. Ich glaube nämlich, der sitzt auch sehr oft zu Hause und denkt sich, also mein Leben ist ein absoluter Fiebertraum. Der war ja obdachlos als Teenager, hat dann angefangen, Social Media zu machen, war ein paar Jahre Influencer und jetzt hat er seine eigene Musik released, die auch komplett abgeht. Ich meine, er bringt jetzt auch ein neues Album raus, Ende August, dauert noch ein bisschen, aber er hat schon ein paar Songs draus veröffentlicht, zum Beispiel Passenger. I like it. Wird ein geiles Album. Und den hier kennt ihr auch schon. Fever Dream. Hören wir jetzt rein hier bei Absolut Hot. Es ist kurz vor sechs

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1: Jana hier, hi. Ich wünsche euch einen schönen Feierabend. Macht euch eine geile Zeit. Ich sag's euch, ich freue mich auch schon, wenn ich jetzt dann hier raus bin aus dem Absolut Hot Studio und mich einkuscheln kann irgendwie. Ich weiß nicht, ich habe heute so das Bedürfnis, einfach mal ein Chilling zu machen. Mit Serie irgendwas Geiles kochen oder bestellen oder so und dann einfach auch mal chillen. Darf man noch. Ich finde, im Sommer ist immer so viel los. Ich will halt immer nichts verpassen, ne? Ich habe FOMO des Todes und dann bin ich jeden Tag irgendwie woanders, jeden Abend. Dann braucht man auch mal wieder ein bisschen Me-Time. Wir haben auf jeden Fall geile Musik für euch mit am Start, auch in der nächsten halben Stunde. Ganz neue Musik von Uchelle ist mit dabei. Lost Frequencies läuft und das sind Shakira und Burna Boy mit Die Die.

Das war's mit Yücel. Der spielt keine Shows mehr. Dachte ich gerade, keine Sorge, ich bin Jana, hi. Da hat mein Gen Z-Hirn wieder keine Aufmerksamkeitsspanne gehabt, aber ich habe auf Instagram gerade einen Artikel gesehen, Yücel will keine Shows mehr spielen. Nachts, das ist ein wichtiger Zusatz. Er hat keinen Bock mehr, irgendwie nachts ganz spät aufzulegen und hat jetzt gesagt, nee, dann war's das jetzt, die Ära ist vorbei. Ich mache jetzt nur noch untertags Open Airs und will eher so Sonnenuntergangsfeeling herstellen bei meiner Crowd. Finde ich okay, finde ich passt auch perfekt zu seiner neuen Musik, weil das ist irgendwie genau dieser Sunset-Vibe, wie er schon sagt. Wir hören ihn jetzt hier bei Absolut Hot mit neuer Musik, mit Moving to the Sun.

Es ist so deutsch, ne? Ich weiß nicht, wie es bei euch ist heute. Bei uns ist ein bisschen, ja, regnerisch, bisschen fresher auf jeden Fall im Absolut Hot Studio. Und wir standen vorhin dann alle direkt dran und waren so, ja, jetzt kann man endlich wieder gescheit atmen. Endlich mal wieder frische Luft, endlich mal wieder gescheit durchlüften und so. Die gleichen Leute, die sich davor immer beschwert haben, wie kacke der Sommer in Deutschland ist, weil es ständig regnet. Ja, dann kriegen wir schon mal ein bisschen über 30 Grad und dann beschweren wir uns auch alle wieder. Was wollen wir denn eigentlich? Olivia Rodrigo läuft jetzt hier bei uns bei Absolut Hot mit Drop Dead. 5:15 ist es. Ich bin Jana. Hi.

0: Taylor Swift heiratet am Wochenende. Angeblich. So genau weiß es keiner. Es soll am Samstag stattfinden im Madison Square Garden in New York. Und der Gossip, der jetzt schon da ist, obwohl diese Hochzeit noch nicht mal angefangen hat oder noch nicht mal stattgefunden hat, es ist schon wieder der Wahnsinn. Wir hören noch mal rein heute in die hotteste Morning Show hier bei Absolut Hot. Marlon hatte nämlich auch schon ein paar spicy Infos.
1: Black Lively zum Beispiel, die wurde einfach beim Junggesellenabschied anscheinend nicht eingeladen. Sie wurde auf jeden Fall nicht gesichtet. Und jetzt munkeln natürlich alle, dass sie, obwohl sie ja immer eng befreundet waren, vielleicht gar nicht mehr befreundet sind. Also der Gossip ist auf jeden Fall hot as fuck.
0: Und jetzt geht's ja auch erst richtig los dann mit dem Gossip, ne? Also wenn die Hochzeit stattgefunden hat, wir werden auf jeden Fall drüber sprechen hier bei Absolut Hot. Hier läuft jetzt Taylor Swift mit Elizabeth Taylor. Zungenbrecher.

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Tyler und Sarah Larsson hier bei Absolut Hot mit She Did It Again. Werdet ihr jetzt vielleicht auch gleich sagen, wenn ich wieder anfange, über Harry Styles zu fangirlen. Was will die Alte schon wieder? Lasst mich, okay? Mein Gott, in der Schulzeit wurden wir noch verarscht, wir One Direction Fangirls. Da kommt nämlich Harry Styles eigentlich her. Und dann hieß es immer, wie peinlich. Also wer hört denn One Direction? Genau. Und wo sind wir jetzt? Ihr feiert alle Harry Styles. Ich weiß das. Wie kann man ihn auch nicht feiern? Der hat so eine geile Stimme, der Mann. Der macht so geile Musik, jetzt auch schon wieder seit Jahren. Ich werde nie drauf klarkommen. Wir hören ihn jetzt hier bei Absolut Hot mit American Girls.

Habt ihr auch so Guilty Pleasure Shows, die ihr euch gerne mal anschaut, wenn ihr alleine zu Hause seid und dann hittet es erst recht? Also bei mir ist es zum Beispiel, wer weiß denn sowas? Ja, ich liebe so Quizshows, obwohl ich da immer kläglich scheiter. Kann man ja einfach mal so sagen. Heute Abend ist da einfach Miley Cyrus am Start, habe ich gerade gesehen. Liebe ich. Bin gespannt, wie es ausgeht für ihn. Wir hören ihn jetzt hier bei Absolut Hot mit Lie to Me. Schönen Feierabend euch. Hier ist Jana.

0: Social Media, aber in real life, weil man muss auch einfach mal die Karten auf den Tisch legen und zugeben, dass man bei manchen Sachen nur so tut, als ob. Ich habe schon ganz ehrlich gesagt, ich tue nur so, als wäre ich organisiert und als wäre meine Wohnung immer aufgeräumt. Wenn Leute kommen, ja. Sonst eher schwierig. Und euch geht's auf jeden Fall ähnlich. Janina aus Essen hat sich gerade reingemeldet.
1: Da fallen mir gerade spontan auf jeden Fall zwei Sachen ein. Also erstmal, ich schwöre, ich tue so, als hätte ich so voll die ausgewogene Ernährung und so weiter und so fort. Ich bin mir nicht ganz sicher, ob McDonald's und Pizza und Pommes dazugehören, aber ich würde mal behaupten, nein. Und Thema Eifersucht, innere Dating-Phase, Kennenlern-Phase, alles gechillt, flieg mit deinen Jungs nach Malle, der Privatdetektiv, der wartet, ich bin nicht eifersüchtig.
0: Ja, irgendwie leben wir alle das gleiche Leben. Wo tut ihr nur so, als ob, aber eigentlich sieht's ganz, ganz anders aus.
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